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1: Was diese Red Flag angeht, was die Politik betrifft, in den 80er, 90er Jahren hat mich die Politik nicht so richtig interessiert. Bei mir war irgendwann dieses Ding mit Frau Merkel, die sich hingestellt hat und hat, ich weiß gar nicht mehr in welchem Zusammenhang, aber sie hat gesagt, was will denn das Volk? Das ist mir ziemlich bitter aufgestoßen, weil ich da plötzlich gedacht habe, scheiße, das, was du in der Schule damals gelernt hast, und ich habe die Nazi-Zeit, glaube ich, 5-mal durchgenommen, das klingt irgendwie so, als ob da wir nicht mehr ernst genommen werden in der Demokratie. Und ich habe mir hier in Hamburg sogar die Grünen mitgegründet, allerdings deswegen, weil ich hier legal kiffen wollte. Und da war das auch schon so, dass die Linken für mich, das war immer so lange demokratisch und schön und frei und sowas alles, ne? Bis diejenigen kamen, die für mich immer die Schmarotzer waren, also die eigentlich nur Ladendiebstahl machen wollten und sich auf Kosten anderer Leute durchschnochen. Und das war ich nicht. Ich wollte was machen immer. Und deswegen war es so, dass für mich die Merkel sozusagen der politische Anfang war, und danach, was dann eben passiert ist, also als das mit Corona losging, haben meine Frau und ich zu Hause gesessen und haben gesagt, die haben einen Knall, die sind total durchgescheppert.
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1: Menschen geben mir nicht die Möglichkeit dazu. Ich sage auch offen, lass uns darüber reden. Ich möchte mich austauschen. Warum bist du nicht meiner Meinung? Warum denkst du das? Warum? Ich möchte darüber reden, aber sie sind nicht bereit. Das heißt, sie können nicht differenzieren zwischen, wer ist die Michelle privat? Mag ich sie von früher, ja oder nein? Und was macht die Michelle im Internet? Wie äußert sie sich politisch? Warum kann man da nicht offen sein und darüber reden? Und ich versuche immer, diesen Schritt zu gehen, auf die anderen Menschen zuzugehen, aber oftmals kommst du da halt, läufst da gegen eine Wand. Und das ist das, was ich so traurig finde. Und natürlich ist jetzt nicht dieses eine T-Shirt, dieser eine Witz der Grund, warum man mich kennt.
2: Aber läuft gut im Shop, oder?
1: Läuft gut, ja. Aber da gibt es natürlich noch viele, viele andere Sachen. Ich weiß gar nicht, wo ich anfangen soll.
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1: Und wenn Sie durch die Städte gehen, ob das jetzt Pirmasens oder Landau oder Neustadt ist, alles leer, überall. Und dann kaschiert man das noch, macht man noch irgendwie so ein paar Bilder von der Landesgartenschau rein, damit man das Gefühl hat, naja, da war früher irgendwie, was weiß ich, so ein Herrenkonfektionär drin, ist halt jetzt mal ein bisschen leer, machen wir da so ein paar Bilderchen rein. Oder Kunstprojekte, steht da irgend so eine Puppe, die grün angestrichen ist, liegt da im Schaufenster. Kunstprojekt der Stadt Neustadt, ja. Leerstand, Ende, aus. Und das sehe ich, deswegen habe ich mich gefreut über die Einladung, Deutschland im Sturm der Wirtschaftskrise. Zu retten ist da nichts mehr.
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0: 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Jetzt Meldungen aus der Trigger FM Redaktion. Ukrainische Streitkräfte haben laut einem Bericht erstmals britische Drohnen für Angriffe tief im russischen Kernland eingesetzt. Als Zeichen der enger werdenden militärischen Zusammenarbeit zwischen Großbritannien und Kiew erklärten Quellen der ukrainischen Armee der Zeitung The Times, dass Drohnen zweier britischer Unternehmen in den vergangenen 6 Monaten eingesetzt wurden. Zu den Zielen gehörten unter anderem Ölraffinerien in Wolgograd und in der Nähe von Moskau sowie Logistikzentren. Das dürften die Beziehungen zwischen Großbritannien und Moskau weiter belasten. Friedensaktivisten warnen, dass Moskau irgendwann antworten wird und das den Start eines gesamten europäischen Kriegs bedeuten könnte. China unternimmt Schritte, um einen dauerhaften kommerziellen Fußabdruck in der Arktis zu etablieren, indem es einen neuen Schifffahrtskorridor eröffnet, der strategische Interessen der USA bedrohen könnte. Das Wall Street Journal berichtet, dass die chinesische Reederei Sea Legend Line in der diesjährigen arktischen Schifffahrtssaison 8 Fahrten zwischen China und Europa über Russlands nördlichen Seeweg plant. Dadurch können chinesische Schiffe die Straße von Malakka, den Indischen Ozean, das Rote Meer und den Suezkanal umgehen. Chinas Abhängigkeit von diesen traditionellen Schifffahrtsrouten stellt seit langem eine große strategische Verwundbarkeit dar. Der thüringische Verfassungsschutzchef Stefan Kramer spricht sich für einen Wahlausschluss und Grundrechtsentzug von AfD-Politikern aus. Er fordert ein Vorgehen wie in Niedersachsen, wo bereits 4 AfD-Politiker nicht zur Kommunalwahl antreten dürfen. Man redet nicht darüber, man macht es, sagte der thüringische Verfassungsschutzchef in einem Podcast. Anstatt eines Parteiverbots fordert er andere Schritte, die schon jetzt, nach seiner Meinung, erlaubt seien. So sollte man AfD-Politikern das passive und aktive Wahlrecht entziehen. 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
1: Also das ist die Psychologie des Mitläufers. Der Mitläufer überlegt ja nicht, was ist wahr und was ist falsch, sondern was muss ich jetzt sagen? Und ich merke, dass diese Mentalität oder diese Art zu denken sich sehr stark verbreitet. Also also früher hat man, Aristoteles und Platon und all diese großen Denker oder sogar Sokrates haben überlegt, wie kommt es zur Erkenntnis? Erkenntnis oder die Wahrheit ist die Übereinstimmung einer Aussage mit der Wirklichkeit. Und heute ist die Wahrheit unter Anführungszeichen aber die Übereinstimmung meiner Aussage mit dem Zeitgeist. Also man hat den Zeitgeist mit der Wirklichkeit ausgetauscht. Und das ist ein Riesenproblem, weil eben diese Bubble, diese Zeitgeist-Bubble immer mehr abhebt. Und deswegen fühlen sich immer mehr Menschen, besonders die Bodenständigen und Menschen mit Bodenhaftung, fühlen sich entfremdet von eben dieser Ideologie. Und eines davon ist eben der Genderismus.

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1: Wir sagen immer, man muss ja an Recht und Gesetz halten. Das ist so eine übliche Formulierung. Es macht sich aber so gut wie nie irgendjemand einen Gedanken darüber, was heißt das eigentlich? Muss ich mich jetzt an Recht halten oder muss ich mich an Gesetz halten? Und wenn man tiefer da eindringt und sich mal mit der Frage auseinandersetzt, was ist überhaupt Recht? Ja, ich will jetzt hier keine philosophischen Formulierungen oder Definitionen vorgeben, sondern einfach nur für den Moment das mal aushalten. Wer kann für sich sagen, was Recht ist? Wer hat sich schon mal in aller Ruhe zu Hause aufs Sofa gesetzt und das Netz ausgeschaltet, das Telefon ausgeschaltet und mal eine Viertelstunde konkret, konzentriert darüber nachgedacht, was ist eigentlich Recht?
2: Das mache ich täglich.
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1: Wir haben den Kalten Krieg ohne nuklearen Holocaust überlebt durch eine Mischung von Können, Glück und göttlicher Intervention. Und das Letzte in höchstem Maße. Und das war, hat er deswegen gesagt, weil er wusste, wie oft es kurz vor Katastrophe war. Ich kann Ihnen jetzt aus dem Stand, könnte ich Ihnen 4 Geschichten erzählen, wo es wirklich, einmal haben sowjetische Soldaten quasi gemeutert und haben einen Abschussbefehl für einen Nukleartorpedo nicht ausgeführt. Es gab Stanislav Petrov, der ein 50-Meter-Denkmal verdient hat, der als sowjetischer Offizier entgegen seinen Vorschriften einfach die Meldung, dass die Amerikaner Raketen auf die Sowjetunion abgeschossen haben, nicht weitergegeben hat, weil er gesagt hat, ich glaube das nicht. Also er hat einfach als Individuum entschieden und hat uns allen den Hintern gerettet. Wir haben die Situation von Abel Archer, wo in der DDR die Atombomber mit untergeschnallten Bomben die sowjetischen auf den DDR-Flugplatz schon standen und nur noch auf den Startbefehl gewartet haben.
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0: 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Jetzt Meldungen aus der Trigger FM Redaktion. Paukenschlag bei den Grünen in Mecklenburg-Vorpommern. Rund einen Monat vor der Landtagswahl tritt Fraktionschefin Constanze Öhlrich von den Grünen zurück. Wie die Welt unter Berufung auf Unterlagen und eine eidesstattliche Versicherung eines ehemaligen Mitarbeiters berichtet hatte, soll Öhlrich sich in den 12 Jahre jüngeren Mitarbeiter verliebt und ihn trotz seiner Zurückweisung über Jahre mit Liebesbekundungen und Avancen bedrängt haben. Wegen des Machtgefälles zwischen Vorgesetzter und Mitarbeiter habe die Situation den Mann eingeschüchtert und psychisch belastet. Die Linken-Vorsitzende Ines Schwertner machte sich bei Maischberger für die Enteignung großer Wohnkonzerne stark. Über die damit verbundenen Kosten sagte sie, es gibt verschiedene Schätzungen. Das werden die Richter entscheiden, ob das unter Verkaufswert auch möglich ist. Es könnte zum Beispiel ein symbolischer Euro sein. Hintergrund ist der Volksentscheid in Berlin. Wohnungen sollen demnach wieder in die öffentliche Hand gegeben werden. In Deutschland stellen offenbar hunderte Freiwillige mit privaten 3D-Druckern Bauteile für die Ukraine her. Nach einem Bericht von Express produzieren sie in Kellern und Garagen unter anderem Drohnenzubehör, Halterungen, Gehäuse und medizinische Hilfsmittel. Organisiert wird ein Teil der Lieferungen über die ukrainische Initiative Drukarmia. Dort melden Soldaten, Sanitäter und Feuerwehrleute ihren Bedarf an. Freiwillige drucken die passenden Teile und schicken sie gesammelt in die Ukraine. Nach Angaben der Initiative sind fast 3000 Freiwillige mit rund 7000 Geräten beteiligt, etwa 600 davon außerhalb der Ukraine. Deutschland gilt dabei als einer der wichtigsten Auslandsstandorte. 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
1: Es ist ja eine psychologische Frage und eine philosophische Frage, oder? Trump sagt, drill, drill, drill, also bohren, bohren, bohren nach Öl. Trump sagt, der Unsinn von der menschengemachten Klimakrise, da stimme ich immer wieder zu, ja, dass das unsinnige Gerede davon, dass wir uns zurücknehmen müssen, dass die Wirtschaft nicht wachsen darf, auf Kalifornien bezogen, wo ja gerade die Waldbrände Hollywood geradezu in Schutt und Asche gelegt haben. Und die Obama-Anhänger sagen, seht ihr der Klimawandel? Sagt Trump ganz klar, nein, nein. Was wir sehen, ist, dass ihr die gesamte Wasserirrigation, die bisher von Norden kam, Kalifornien wäre eines der wasserreichsten Länder, die habt ihr gestoppt aus vermeintlichen Umweltschutzgründen mit dem Argument des Fischschutzes, lasst den Südkalifornien komplett verdorren und der Brand ist die Folge. Also man sieht bis auf diese tagespolitischen Dinge bezogen wirklich, dass Trump einfach die komplett andere politische und wirtschaftspolitische Richtung fährt.
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1: Das Geldsystem ist natürlich ein globales Problem, das wir in Deutschland niemals lösen werden. Das heißt, Bitcoin ist auch eine globale Lösung. Und das heißt, die Menschen finden auf der gesamten Welt derzeit gleichzeitig unterschiedliche Zugänge zu dieser Technologie. Es gibt in Nigeria Unternehmen, die dürfen nicht mehr als 10.000 Dollar pro Tag ins Ausland schicken. In Nigeria ist Bitcoin de facto verboten. Die kaufen ihre Waren in China. In China ist Bitcoin de facto auch verboten. Womit zahlen die nigerianischen Unternehmer, die chinesischen Unternehmer? Mit Bitcoin.
2: Weil sonst würde der
1: Handel nicht stattfinden. Und da ist dann die Kraft sozusagen der freien Wirtschaft schon stärker als die ganzen Vorschriften, weil sonst geht ja nichts weiter.
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1: Aber im Großen und Ganzen bin ich dafür, dass wir uns versöhnen mit den Leuten, die auf der anderen Seite gestanden sind. Und weil es kommen jetzt auch wichtige, neue, große Themen. Und je länger wir in der ganzen Corona-Geschichte verharren, desto weniger sind wir in der Lage, uns mit diesen neuen Themen zu befassen, die zum Teil sehr schnell gehen können. Also ich denke, beim Geld, für viele Menschen schwierig zu verstehen, da bereiten sich unglaubliche Dinge vor, die sehr schnell zu einer Enteignung führen können, die jeden Bürger betrifft. Und das tut dann mehr weh als eine Grippe namens Covid-19.
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Jetzt Meldungen aus der Trigger FM Redaktion. Professor Dr. Rupert Scholz, Staatsrechtler und ehemaliger Verteidigungsminister der BRD, hat in einem Interview gesagt, die Entscheidung der damaligen Bundesregierung unter Merkel, im Jahr 2015 die Grenzen faktisch zu öffnen und alle reinzulassen, war ein eklatanter Rechtsbruch. Dieser Rechtsbruch wurde nie geheilt. Die Praxis dauert seit über einem Jahrzehnt an. Deutschland nimmt weiterhin massenhaft Menschen auf, die nach geltendem Recht, dem Grundgesetz und der Dublin-III-Verordnung keinen Anspruch auf Aufnahme haben. Der Staat ist gesetzlich verpflichtet, abzuschieben und Zurückweisungen an den Grenzen vorzunehmen, tut es aber nicht, meint der Staatsrechtler bei N24. Ukrainische Streitkräfte haben laut einem Bericht erstmals britische Drohnen für Angriffe tief im russischen Kernland eingesetzt. Als Zeichen der enger werdenden militärischen Zusammenarbeit zwischen Großbritannien und Kiew erklärten Quellen der ukrainischen Armee der Zeitung The Times, dass Drohnen zweier britischer Unternehmen in den vergangenen 6 Monaten eingesetzt wurden. Zu den Zielen gehörten unter anderem Ölraffinerien in Wolgograd und in der Nähe von Moskau sowie Logistikzentren. Das dürften die Beziehungen zwischen Großbritannien und Moskau weiter belasten. Friedensaktivisten warnen, dass Moskau irgendwann antworten wird und das den Start eines gesamten europäischen Kriegs bedeuten könnte. Seit einigen Tagen kämpfen wieder niederländische und belgische Landwirte in Brüssel gegen die Polizei. Im Fadenkreuz steht ein weiteres Mal die EU. Es ist ein klarer Krieg zwischen dem Globalismus und unserer Lebensweise, meinen die Landwirte, und wir werden keine synthetischen Produkte von Bill Gates essen oder anbauen. 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
1: Ich werde dann auch sofort in eine Ecke gedrängt und ich habe das Gefühl, dass die Menschen auch teilweise so dieses Schubladendenken auch irgendwo brauchen, weil ich kann sie jetzt nicht wirklich einordnen. Vielleicht komme ich dem einen oder anderen sympathisch rüber, aber jetzt hat sie ja die und die Frage gestellt und jetzt hat sie das und das gesagt. Nee, also ich habe jetzt auch einen Artikel gelesen von dem Welschauer News, von der Amadeo Antonio Stiftung.
2: Ach, nochmal. Du Schreck, Stasi. Ja.
1: Und laut denen bin ich jetzt auch rechts. Ja, und wenn das so ist, dann ist mir das auch ehrlich gesagt egal, denn wenn jemand mich als rechts bezeichnet, dann kann ich dann nur zu sagen, dann fehlen denen die Argumente. Und es sind genau die Menschen, die auch nicht bereit sind, sich mit mir wie Sie an einen Tisch zu setzen und mal darüber zu reden, was ich denke und was Sie denken.
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1: Wie die Begrifflichkeiten völlig entleert worden sind. Also dass offensichtlich wir eine Bundesregierung in Deutschland haben, die mit dem Wort Demokratie schlichtweg nichts mehr anfangen kann. Also wenn das Wort Demokratie ist für die einfach sowas wie gut, schön für die Regierung sei der Staat und jetzt fördern wir die Demokratie. Dass man natürlich die Demokratie an sich schon mal nicht fördern kann, weil das Wesenselemente der Demokratie irgendwie der Streit, der Diskurs ist und so weiter, darüber wird gar nicht mehr nachgedacht. Und das ist natürlich eigentlich wirklich das Erschreckende, dass der Diskurs derartig abgeflacht ist, dass wir eine Bundesregierung haben, die auch Begriffe wie Desinformation, ja, was soll denn Desinformation sein?
2: Das macht ja das, was überhaupt Sie sagen.
1: Also denklogisch macht Desinformation macht keinen Sinn, weil wenn Information einmal draußen ist, kann man sie nicht mehr wieder zurückholen. Man kann vielleicht Lügen verbreiten oder was, aber man kann nicht mehr desinformieren. In dem Sinne, ja.
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1: Und jetzt wird versucht, es über die Sprache zu regeln. Und das ist mein Hauptargument, dass ich sage, die Form entscheidet ja nicht darüber, wie ich es meine. Und es geht ja am Ende ums Gefühl. Also wenn ich jetzt korrekt, in Anführungsstrichen, gender, bedeutet es ja nicht, dass ich dieser Person gegenüber wirklich meinen Respekt zeige. Ja, aber wenn ich normal, so wie es für mich ist, wie mir der Schnabel gewachsen ist, spreche und es mit Gefühl tue, ist das ja viel mehr wert, als dass ich eine Form erfülle.
2: Ja. Vor allen Dingen ist es ja auch ein erzieherischer Versuch. Und ich denke, wir sind alle erwachsene Menschen. Als erwachsener Mensch möchte ich nicht mehr erzogen werden, vor allen Dingen nicht durch staatliche Institutionen oder durch Medien zum Beispiel.
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Jetzt Meldungen aus der Trigger FM Redaktion. In Sachsen-Anhalt startet jetzt ein neues sogenanntes Technologiezentrum für Drohnensicherheit, mit dem die Bundesregierung gezielte Abwehrmöglichkeiten entwickeln will. Genutzt wird der Flughafen Magdeburg-Kochstedt. Auf diesem betreibt das Deutsche Zentrum für Luft- und Raumfahrt, DLR, seit 2021 bereits das nationale Erprobungszentrum für unbemannte Luftfahrtsysteme. Der Airport Magdeburg-Kochstedt ist ein voll ausgestatteter Verkehrsflughafen. Allerdings gibt es dort nur noch begrenzten regulären Flugbetrieb, seitdem der Billigflieger Ryanair sich 2013 von dem Standort zurückgezogen hat. China unternimmt Schritte, um einen dauerhaften kommerziellen Fußabdruck in der Arktis zu etablieren, indem es einen neuen Schifffahrtskorridor eröffnet, der strategische Interessen der USA bedrohen könnte. Das Wall Street Journal berichtet, dass die chinesische Reederei Sea Legend Line in der diesjährigen arktischen Schifffahrtssaison 8 Fahrten zwischen China und Europa über Russlands nördlichen Seeweg plant. Dadurch können chinesische Schiffe die Straße von Malakka, den Indischen Ozean, das Rote Meer und den Suezkanal umgehen. Chinas Abhängigkeit von diesen traditionellen Schifffahrtsrouten stellt seit langem eine große strategische Verwundbarkeit dar. Da mehr als die Hälfte der muslimischen Migranten, die nach Italien gekommen sind, mit deutschen Schiffen von sogenannten NGOs gebracht wurden, fordert Italien jetzt Entschädigungen von Deutschland für die Rückführung dieser meist jungen Männer. Der Vizeministerpräsident und frühere Innenminister Matteo Salvini geht sogar weiter. Ich appelliere an unsere Freunde in der spanischen und deutschen Regierung, ihre Hilfsorganisationen zurückzupfeifen, damit diese nicht länger illegale Einwanderer an die italienische Küste schleusen, sagte er in einer Pressekonferenz. 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
1: Sie hat vor allem, Alice Weidel hat Themen angesprochen über die deutsche Innenpolitik, eben über Merkel, über die Einwanderungspolitik, über die Folgen dessen und vieles mehr über die deutsche Innenpolitik, die natürlich in der Welt überhaupt nicht in dem Maße bekannt sind. Diese Möglichkeit hat Elon Musk mit diesem X-Gespräch gegeben.
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1: Schweden hat, ist eine ganz merkwürdige Situation gewesen, bereits im Kalten Krieg. Schweden, die Schweden waren auf der einen Seite sozusagen Friedenspolitiker, war eine große Zustimmung, aber sie sind immer das Land gewesen, was am meisten Angst vor den Russen hat. Was für mich schwer nachvollziehbar war, und ich habe dann gefragt, und das ist eine ganz absurde Begründung, das hängt zusammen mit dem Niederbrennen Stockholms durch die Russen vor, sozusagen nach dem 30-jährigen Krieg. Gab es also eine Zeit, Schweden war ja immer Supermacht, ist dann von der Supermacht abgestiegen, wenn Sie an den 30-jährigen Krieg denken, war Schweden eine entscheidende Macht, ist abgestiegen dann, und dann haben die Schweden Russland angegriffen, und dann sind die Russen gekommen und haben Stockholm abgebrannt. Und das ist das, was man immer noch wieder hört. Das ist also so ein bisschen wie Amselfeld, Serbien, 1000 Jahre zurück, wirkt immer noch. Ja.
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1: Ich meine, das wird bei Steinke geht es dann eher darum, Leuten wie dir, Paul, zum Beispiel da irgendwas anzudichten, die Legitimation abzusprechen. Aber natürlich gehört dazu auch in der Wirklichkeit Dinge zu schaffen, die dann politische Dynamik verändern. Wir werden, glaube ich, das ganze Ausmaß dessen, was da passiert ist, erst in den nächsten Monaten und hier vielleicht auch Jahren beobachten können, wenn wir sehen, wofür Magdeburg missbraucht wird.
2: Ja, Matthias Priebe geht ja noch etwas weiter. Entschuldige mich ganz kurz. Der spricht ja, auch ein geschätzter Gast dieser Sendung, einer häufiger sogar. Der sagt ja ganz klar, er geht von einem staatlich inszenierten Vorfall aus. Die Widersprüche sind einfach zu stark und er sagt ganz klar, also bis zum Beweis des Gegenteils sieht er das als staatlich irgendwie fingiert.

0: 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Seit einigen Tagen kämpfen wieder niederländische und belgische Landwirte in Brüssel gegen die Polizei. Im Fadenkreuz steht ein weiteres Mal die EU. Es ist ein klarer Krieg zwischen dem Globalismus und unserer Lebensweise, meinen die Landwirte, und wir werden keine synthetischen Produkte von Bill Gates essen oder anbauen. Paukenschlag bei den Grünen in Mecklenburg-Vorpommern. Rund einen Monat vor der Landtagswahl tritt Fraktionschefin Constanze Öhlrich von den Grünen zurück. Wie die Welt unter Berufung auf Unterlagen und eine eidesstattliche Versicherung eines ehemaligen Mitarbeiters berichtet hatte, soll Öhlrich sich in den 12 Jahre jüngeren Mitarbeiter verliebt und ihn trotz seiner Zurückweisung über Jahre mit Liebesbekundungen und Avancen bedrängt haben. Wegen des Machtgefälles zwischen Vorgesetzter und Mitarbeiter habe die Situation den Mann eingeschüchtert und psychisch belastet. Ukrainische Streitkräfte haben laut einem Bericht erstmals britische Drohnen für Angriffe tief im russischen Kernland eingesetzt. Als Zeichen der enger werdenden militärischen Zusammenarbeit zwischen Großbritannien und Kiew erklärten Quellen der ukrainischen Armee der Zeitung The Times, dass Drohnen zweier britischer Unternehmen in den vergangenen 6 Monaten eingesetzt wurden. Zu den Zielen gehörten unter anderem Ölraffinerien in Wolgograd und in der Nähe von Moskau sowie Logistikzentren. Das dürften die Beziehungen zwischen Großbritannien und Moskau weiter belasten. Friedensaktivisten warnen, dass Moskau irgendwann antworten wird und das den Start eines gesamten europäischen Kriegs bedeuten könnte. 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
1: Deswegen dein Appell zur Bescheidenheit unbedingt, oder schreibe ich sofort, ja, kommt bloß weg davon, den Leuten, die Leute erziehen zu wollen, Ideologien zu exportieren, Befreiungsideologien jeder Art, so das Allerschlimmste. Missionieren ist der Tod. Das war auch mein Grundproblem mit Religionen jeder Art, das ist eben genau das Missionarische dabei. Aber ich fürchte, das müssen wir auch gegen uns halten. Und ich erlebe an dieser Anti-Corona-Bubble, an dieser aufklärerischen, schon an der Sprache, wenn wir von Schlafenden reden, die aufwachen müssen, da sehe ich die gleiche Arroganz und die gleiche Missioniererei.
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1: Ich bin der Erzähler aus SpongeBob. 7 Minuten später. Oder Monsieur Claude habe ich gesprochen im ersten Film. Monsieur Claude und seine Töchter, was heute wahrscheinlich nicht mehr gezeigt werden durfte, oder?
2: Ich glaube, es ist politisch inkorrekt.
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1: Ja, wir dürfen ja nicht vergessen, Thierry Breton, der ehemalige Zensurkommissar, der hat ja jetzt einen neuen Job bei der Bank of America, glaube ich, ne?
2: Ja, du weißt doch, warum, ne?
1: Wie, warum?
2: Ja, ein Day Hire. Also die viele Betriebe in den USA, die werden halt intensiviert, wenn sie Afrikaner einstellen.
1: Achso, ja, der hat ja den senegalesischen Pass, ne? Genau, Steuern zu sparen.
2: Genau,
1: Der EU-Kommissar, der einen afrikanischen Pass hat, damit er nur noch 5% oder noch weniger Steuern zahlt. Aber das Interessante ist, er dürfte eigentlich diesen Posten gar nicht annehmen, weil es gibt so eine Zwei-Jahres-Frist. Eine Zwei-Jahres-Sperre, aber die ist für ihn mal eben aufgehoben. Ja.
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Jetzt Meldungen aus der Trigger FM Redaktion. Die Linken-Vorsitzende Ines Schwertner machte sich bei Maischberger für die Enteignung großer Wohnkonzerne stark. Über die damit verbundenen Kosten sagte sie: Es gibt verschiedene Schätzungen. Das werden die Richter entscheiden, ob das unter Verkaufswert auch möglich ist. Es könnte zum Beispiel ein symbolischer Euro sein. Hintergrund ist der Volksentscheid in Berlin. Wohnungen sollen demnach wieder in die öffentliche Hand gegeben werden. In Deutschland stellen offenbar hunderte Freiwillige mit privaten 3D-Druckern Bauteile für die Ukraine her. Nach einem Bericht von Express produzieren sie in Kellern und Garagen unter anderem Drohnenzubehör, Halterungen, Gehäuse und medizinische Hilfsmittel. Organisiert wird ein Teil der Lieferungen über die ukrainische Initiative Drukarmia. Dort melden Soldaten, Sanitäter und Feuerwehrleute ihren Bedarf an. Freiwillige drucken die passenden Teile und schicken sie gesammelt in die Ukraine. Nach Angaben der Initiative sind fast 3000 Freiwillige mit rund 7000 Geräten beteiligt, etwa 600 davon außerhalb der Ukraine. Deutschland gilt dabei als einer der wichtigsten Auslandsstandorte. Der thüringische Verfassungsschutzchef Stefan Kramer spricht sich für einen Wahlausschluss und Grundrechtsentzug von AfD-Politikern aus. Er fordert ein Vorgehen wie in Niedersachsen, wo bereits 4 AfD-Politiker nicht zur Kommunalwahl antreten dürfen. Man redet nicht darüber, man macht es, sagte der thüringische Verfassungsschutzchef in einem Podcast.

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1: Und da haben Sie die drei Grundpfeiler des Journalismus. Das ist Vertrauen, Glaubwürdigkeit und Kompetenz. Wenn eines dieser drei fehlt, bricht alles zusammen. Also ein Stuhl kann nur auf drei Beinen stehen, aber nicht auf zwei. Das heißt, heute ist ja das Vertrauen abhanden gekommen. Deswegen können die Medien machen, was sie wollen. Das glaubt sowieso keiner mehr. Ich schreibe ja hier immerhin als einer, der das ja 50 Jahre gemacht hat. Nehmen Sie einfach von allem, was Sie im Radio und Fernsehen und Zeitung lesen und hören, erstmal das Gegenteil an. Und dann liegen Sie schon richtig. Das muss man ja inzwischen schon sagen. Das ist ja absoluter Wahnsinn.
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1: Nach der Diskussion und nach diesem Weidel-Maskling brach etwas los, das mich tatsächlich, erstaunlich, dass das nach ein paar Jahren noch passieren kann, in der neuen deutschen besten Demokratie aller Zeiten, das mich überraschte. Die Tatsache nämlich, dass die blauen Jünger anfangen, wie die grünen Jünger zu sein. Da wagt man es einmal zu sagen, Frau Weidel war langweilig in ihrem Auftritt. Da kommt man direkt eine Morddrohung. Gut, das wird wahrscheinlich nicht unbedingt ein AfD-Wähler gewesen sein, eher ein treuer Mitarbeiter des sogenannten Verfassungsschutzes, der die Gelegenheit genutzt hat, sowas rauszuhauen. Die Morddrohung lasse ich den deswegen noch durchgehen und rechne Ihnen sie nicht zu. Aber was da noch kam von AfD-Sympathisanten und ich kann sie nicht anders nennen, Alice Weidel-Jüngern, da frage ich mich, liebe Leute, wo habt ihr die letzten 4 Jahre den Unterricht verpennt? Wenn man es nicht auf die Reihe bekommt, einmal sachlich, inhaltlich differenziert, kritisch auseinanderzunehmen, der hat ja irgendwie verpasst, was es zu lernen galt.
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1: Was machen die Deutschen? Wir machen es ganz genauso. Ich halte das für eine unglaubliche Diskussion, was jetzt über die Schuldenbremse hier verbreitet wird, dass es eben alles hemmt. Man muss da sehen, dass die Schuldenbremse in dem Moment, wo sie fällt, die Regierung hemmungslos weitere, in Anführungszeichen, Sondervermögen kreiert. Das bedeutet, es wird eine Erweiterung der Geldmenge geben, die dazu führt, dass die Inflation anfängt zu galoppieren. Wem der Begriff nicht bekannt ist, galoppierende Inflation heißt es also, wenn wir Inflationsraten von zweistelligen Jahres über Jahres Werten haben.

0: 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Jetzt Meldungen aus der Trigger FM Redaktion. Seit einigen Tagen kämpfen wieder niederländische und belgische Landwirte in Brüssel gegen die Polizei. Im Fadenkreuz steht ein weiteres Mal die EU. Es ist ein klarer Krieg zwischen dem Globalismus und unserer Lebensweise, meinen die Landwirte, und wir werden keine synthetischen Produkte von Bill Gates essen oder anbauen. Der thüringische Verfassungsschutzchef Stefan Kramer spricht sich für einen Wahlausschluss und Grundrechtsentzug von AfD-Politikern aus. Er fordert ein Vorgehen wie in Niedersachsen, wo bereits 4 AfD-Politiker nicht zur Kommunalwahl antreten dürfen. Man redet nicht darüber, man macht es, sagte der thüringische Verfassungsschutzchef in einem Podcast. Anstatt eines Parteiverbots fordert er andere Schritte, die schon jetzt, nach seiner Meinung, erlaubt seien. So sollte man AfD-Politikern das passive und aktive Wahlrecht entziehen. Paukenschlag bei den Grünen in Mecklenburg-Vorpommern. Rund einen Monat vor der Landtagswahl tritt Fraktionschefin Constanze Öhlrich von den Grünen zurück. Wie die Welt unter Berufung auf Unterlagen und eine eidesstattliche Versicherung eines ehemaligen Mitarbeiters berichtet hatte, soll Öhlrich sich in den 12 Jahre jüngeren Mitarbeiter verliebt und ihn trotz seiner Zurückweisung über Jahre mit Liebesbekundungen und Avancen bedrängt haben. Wegen des Machtgefälles zwischen Vorgesetzter und Mitarbeiter habe die Situation den Mann eingeschüchtert und psychisch belastet. 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
1: Aber was ich gelesen habe, sehr lustig am Rande, die Chinesen, die setzen ja extrem auf E-Mobilität. Ja? Also das heißt, in China selber kaufen die vor allem E-Mobile und die schicken jetzt ihre Benziner- und Dieselautos in die weite Welt. Die Nachfrage ist riesig. Also auch bei uns in Europa, vor allem Belgien, Spanien, Großbritannien. Und laut dem Europäischen Herstellerverband ACEA wurden 2022 bereits 552.000 Autos aus China in die EU exportiert. 6% aller Neuzulassungen. Ja, mhm. Und das sind vorwiegend Benziner und Diesel, ja. Und die Chinesen kommen überhaupt nicht nach, weil die Transportschiffe fehlen. Und deswegen bauen die sich jetzt selber Schiffe, und zwar die größten Transportschiffe, die das Meer jemals gesehen hat. Mhm. Damit die noch mehr Autos in die EU schicken können. Ich glaube, das sind jetzt auch nicht so die richtig guten Nachrichten für die Deutsche.
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2: Also es ist schon eine sehr komische Situation mit diesen Typen. Also das, man muss sich das auch vorstellen, Boris Johnson wie immer, also völlig ungekämmtes Haar und so. Also das ist schon ein sehr merkwürdiger Clown, wobei man muss das ernst nehmen. Und was mir da auffällt, wenn man dann mal genauer hinhört und das zweite, dritte Mal mit offenem Mund staunt, was der da so sagt. Also wir fighting a proxy und wir kämpfen einen Proxykrieg oder einen Stellvertreterkrieg und geben dem Stellvertreter nicht, was er braucht. Und das ist schon besonders merkwürdig, weil wenn es ein Stellvertreterkrieg ist, dann geht es ja nicht darum, was der Stellvertreter braucht, sondern was man selber braucht. Und da würde mich dann allerdings interessieren, und so weit geht die Ehrlichkeit dann nicht, was eigentlich ist da gewollt? Also das müssen die dann, wenn sie sich wirklich ehrlich machen, denn auch mal sagen.

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1: Auch da im Rahmen der Corona-Operation, wie viele kritische Ärzte verfolgt worden sind, wirklich wie in Zeiten, könnte ich mir eigentlich kaum schlimmer vorstellen, des Nationalsozialismus. Gut, da hätte man sie vielleicht gleich liquidiert. Hier macht man das anders. Hier, das ist diese softe Form der Liquidation, denen einfach die Existenz zu ruinieren oder sie ins Exil zu treiben. Ganz viele, gerade Mediziner, die dieses Narrativ der Regierung angegriffen haben, sind massiv unter Druck und sind immer noch unter Druck, wenn sie falsche Maskenatteste, in Anführungszeichen falsche, ausgestellt haben und so weiter.
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0: 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Jetzt Meldungen aus der Trigger FM Redaktion. Die Linken-Vorsitzende Ines Schwertner machte sich bei Maischberger für die Enteignung großer Wohnkonzerne stark. Über die damit verbundenen Kosten sagte sie: Es gibt verschiedene Schätzungen. Das werden die Richter entscheiden, ob das unter Verkaufswert auch möglich ist. Es könnte zum Beispiel ein symbolischer Euro sein. Hintergrund ist der Volksentscheid in Berlin. Wohnungen sollen demnach wieder in die öffentliche Hand gegeben werden. Da mehr als die Hälfte der muslimischen Migranten, die nach Italien gekommen sind, mit deutschen Schiffen von sogenannten NGOs gebracht wurden, fordert Italien jetzt Entschädigungen von Deutschland für die Rückführung dieser meist jungen Männer. Der Vizeministerpräsident und frühere Innenminister Matteo Salvini geht sogar weiter. Ich appelliere an unsere Freunde in der spanischen und deutschen Regierung, ihre Hilfsorganisationen zurückzupfeifen, damit diese nicht länger illegale Einwanderer an die italienische Küste schleusen, sagte er in einer Pressekonferenz. In Deutschland stellen offenbar hunderte Freiwillige mit privaten 3D-Druckern Bauteile für die Ukraine her. Nach einem Bericht von Express produzieren sie in Kellern und Garagen unter anderem Drohnenzubehör, Halterungen, Gehäuse und medizinische Hilfsmittel. Organisiert wird ein Teil der Lieferungen über die ukrainische Initiative Drukarmia. Dort melden Soldaten, Sanitäter und Feuerwehrleute ihren Bedarf an. Freiwillige drucken die passenden Teile und schicken sie gesammelt in die Ukraine. Nach Angaben der Initiative sind fast 3000 Freiwillige mit rund 7000 Geräten beteiligt, etwa 600 davon außerhalb der Ukraine. Deutschland gilt dabei als einer der wichtigsten Auslandsstandorte. 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
1: Derjenige, wenn ich ihn personifiziere, Verzeihung, auch wenn es den Staat nicht gibt, Herr Gebauer, der das meiste Geld dieser Gesellschaft den Bürgern wegnimmt, das ist der Staat. Und wenn wir da mal anfangen, das zu lassen, dem Staat das Geld nicht mehr zu geben, dafür zu sorgen, dass er es nicht mehr nimmt und dann mal die Wirtschaft und die Bürger machen zu lassen, dann werden ganz viele Dinge entschieden. Dann gibt es bestimmt noch, es gibt keine totale Gerechtigkeit. Das ist sowieso ein so stark strapaziertes Wort, dass ich es aus der politischen Diskussion gern streichen würde, weil es verführerisch ist und weil selbst Bismarck erkannt hat, dass seine Idee der Sozialversicherung im Grunde den Grundstein dafür gelegt hat, dass wir einen auswuchernden Sozialstaat bekommen dürfen. So schlau war er am Ende seines Lebens. Aber die Wahlkampfklatsche gegen Sozialisten hat er halt trotzdem gern sozusagen für sich verbucht. Aber das, was uns übrigens auch ziemlich deutsch und gar nicht amerikanisch, diese Neiddiskussion, ist etwas, was diesem Land mehr schadet als viele andere Dinge.
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1: Weißt du, das ehemalige Twitter hat er dann als reine Propaganda- und Fake-News-Schleuder
2: bezeichnet. Ich hab's gelesen, ja, ich weiß, ich kenne es
1: natürlich.
2: Ich finde seinen Mut teilweise auch gegen diese ganzen Sachen anzugehen sehr beachtlich, weil er macht sich eine Masse Feinde.
1: Gratismut, der sitzt so fest im Sattel.
2: Nein, das
1: tut genau
2: keiner.
1: Dafür
2: nein,
1: belohnt
2: nein,
1: in seinem Sender.
2: Keiner.
1: Natürlich.
2: Nein, ich denke, das Problem ist nicht, dass der Georg Restle seine Sendung macht und dann ordentlich gegen rechts schießt oder gegen konservativ schießt. Das Problem ist, dass es keine andere Sendung gibt, wo es genau umgekehrt der Fall ist.
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1: Und dann hat Millet jetzt gesagt, jetzt probieren wir mal etwas ganz anderes. Ja, jetzt probieren wir es mal mit den Ideen der Freiheit. Und diese hat er, wie gesagt, 10 Jahre lang in den Medien, ganz prominent im Fernsehen, vehement vertreten. Das heißt, er hat Aufklärungsarbeit geleistet, im, wie er das nennt, Kulturkampf, Kampf der Ideen, Kampf um die besseren Ideen, Sozialismus versus Kapitalismus, die Ideen der Freiheit gegen die Ideen des Zwangs. Und da hat er es geschafft, eine breite Bevölkerungsgruppe hinter sich zu bringen, die ihm dann auch im Wahlkampf geholfen hat, denn er hatte, wie gesagt, kein Geld für große Wahlkampagnen. Hat dann viel über die sozialen Netzwerke, über Twitter und die sozialen Medien gearbeitet und hatte da ein Heer, eine Armee von vor allen Dingen Jugendlichen oder jungen Anhängern, die ihn da unterstützt haben.
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Jetzt Meldungen aus der Trigger FM Redaktion. Ukrainische Streitkräfte haben laut einem Bericht erstmals britische Drohnen für Angriffe tief im russischen Kernland eingesetzt. Als Zeichen der enger werdenden militärischen Zusammenarbeit zwischen Großbritannien und Kiew erklärten Quellen der ukrainischen Armee der Zeitung The Times, dass Drohnen zweier britischer Unternehmen in den vergangenen 6 Monaten eingesetzt wurden. Zu den Zielen gehörten unter anderem Ölraffinerien in Wolgograd und in der Nähe von Moskau sowie Logistikzentren. Das dürften die Beziehungen zwischen Großbritannien und Moskau weiter belasten. Friedensaktivisten warnen, dass Moskau irgendwann antworten wird und das den Start eines gesamten europäischen Kriegs bedeuten könnte. Professor Dr. Rupert Scholz, Staatsrechtler und ehemaliger Verteidigungsminister der BRD, hat in einem Interview gesagt, die Entscheidung der damaligen Bundesregierung unter Merkel, im Jahr 2015 die Grenzen faktisch zu öffnen und alle reinzulassen, war ein eklatanter Rechtsbruch. Dieser Rechtsbruch wurde nie geheilt. Die Praxis dauert seit über einem Jahrzehnt an. Deutschland nimmt weiterhin massenhaft Menschen auf, die nach geltendem Recht, dem Grundgesetz und der Dublin-III-Verordnung keinen Anspruch auf Aufnahme haben. Der Staat ist gesetzlich verpflichtet, abzuschieben und Zurückweisungen an den Grenzen vorzunehmen, tut es aber nicht, meint der Staatsrechtler bei N24. In Sachsen-Anhalt startet jetzt ein neues sogenanntes Technologiezentrum für Drohnensicherheit, mit dem die Bundesregierung gezielte Abwehrmöglichkeiten entwickeln will. Genutzt wird der Flughafen Magdeburg-Kochstedt. Auf diesem betreibt das Deutsche Zentrum für Luft- und Raumfahrt, DLR, seit 2021 bereits das nationale Erprobungszentrum für unbemannte Luftfahrtsysteme. Der Airport Magdeburg-Kochstedt ist ein voll ausgestatteter Verkehrsflughafen. Allerdings gibt es dort nur noch begrenzten regulären Flugbetrieb, seitdem der Billigflieger Ryanair sich 2013 von dem Standort zurückgezogen hat. 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
1: Auch da würde ich mir nicht anmaßen zu sagen, der Minimalstaat oder kein Staat ist jetzt, das ist nicht für jeden was. Deswegen lass uns doch einfach mal laborieren. Lass uns verschiedene Modelle ausprobieren und gucken, welches das Rennen macht. Und wie gesagt, auch da wieder die Präferenzen der Menschen. Der eine möchte einen Minimalstaat, der andere möchte einen Maximalstaat, wo der Staat sich als Krankenschwester aufspielt. Wunderbar, sollen sie machen. Aber bitte die Wahlfreiheit und bitte als staatlos ablehnbares Angebot. Das ist ganz, ganz wichtig. Und wie gesagt, das ist wichtig, dass wir die Freiheit zurückerlangen können, indem wir Verantwortung übernehmen für diese einzelnen Lebensbereiche und uns dessen bewusst machen, dass wir es eben müssen, dass wir eben Verantwortung übernehmen müssen und es nicht auslagern an irgendeinen, der vielleicht mal wohlmeint ist in einer gewissen Epoche und dann irgendwann mal nicht mehr.
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1: Es ist wirklich ein erbärmliches Schauspiel, diese ganzen Altleien da in Berlin, die beschimpfen sich gegenseitig im Parlament, schaut mal, was wir für eine streitbare Demokratie haben, um sich dann später natürlich auf die Schulter zu klopfen. Ich habe einen ganz lustigen Post gelesen von Gilbert Rosenhainer auf X, der hat die These vertreten, dass CDU, SPD und Grüne die Neuwahlen unbedingt jetzt wollten, weil die Wirtschaftsdaten so schlecht seien, dass sie im September alle abkacken würden gegenüber der AfD. Ich meine, auch eine Möglichkeit, ja?
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1: Die kommen in ihrem Leben nicht voran. Warum? Weil Fokus, Instagram, TikTok, die wischen. Innerhalb von 5 Minuten können die 30 Menschenleben durchwischen, die alle ein geileres Leben haben als sie selbst. Jetzt sage ich diesen jungen Spielern oft, lass das mal weg, weil da hast du ja keinen Neidfaktor, weil du siehst gar nicht, was die anderen alles so. Und du bist nur mit dir. Du hältst mal Stille aus, du gehst in die Ruhe, du liest mal ein Buch, du machst nicht viel, aber du bist immer bei dir, du vergleichst dich nicht. Und dann werden die wirklich oft über Nacht, erlebe ich das wie Spieler, Junge, ich habe auch oft 14-Jährige, wo die Eltern schon 14-, 15-Jährige von NLZs zu mir schicken und ich erlebe, dass die sich zu Persönlichkeiten entwickeln, weil man denen Kleinigkeiten sagt und sagt, hör auf deine Energie, hör auf dich zu vergleichen. Also ganz oft sage ich denen, was sie mal weglassen sollen aus ihrem Leben. Und dann sagen sie, und jetzt? Was mache ich denn jetzt? Bin ja nicht mehr auf Instagram und WhatsApp und Facebook. Dann sage ich so, und jetzt findest du langsam zu dir selbst und wirst erst mal wissen, wer du bist.
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0: 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Jetzt Meldungen aus der Trigger FM Redaktion. Das Bundesumweltministerium plant, die Ukraine bei der Reparatur der Schutzhülle des Kernkraftwerks in Tschernobyl mit bis zu 50 Millionen Euro zu unterstützen. Demnach beantragt das Haus von Minister Carsten Schneider die Erteilung einer außerplanmäßigen Verpflichtungsermächtigung im Haushaltsjahr 2026 in entsprechender Höhe. Die Zahlung soll 2027 fällig werden. Laut der Guardia Civil hat es seit der Masseninvasion von muslimischen Migranten Ende Juli in Ceuta 15 Vergewaltigungen gegeben. Als Reaktion darauf fliehen Frauen, Berichten zufolge, in größerer Zahl aus der Stadt, während sexuelle Gewalt um sich greift und Szenen aus der Stadt ein Bild einer Regierung zeichnen, die das wachsende Chaos an den Stränden und auf den Straßen nicht eindämmen kann. Neben der Bedrohung durch Vergewaltigung und sexuelle Übergriffe ist das tägliche Leben in Ceuta in vielerlei Hinsicht zum Erliegen gekommen. Viele Bereiche des Strandes sind weiterhin von tausenden Migranten besetzt. Gesundheitsdienste warnen vor einer Katastrophe durch die vielen neuen Patienten, da von diesen Krankheiten wie Tuberkulose übertragen werden kann. Nur wenige Wochen nach einer massiven rechtlichen Niederlage in New Mexico verteidigt sich Meta, die Muttergesellschaft von Facebook, Instagram und WhatsApp, nun vor einem kalifornischen Bundesgericht gegen eine überparteiliche Koalition von 29 Bundesstaaten. Die Staaten werfen Meta vor, seine Plattformen absichtlich so gestaltet zu haben, dass sie kindersüchtig machen und deren Daten unter Verstoß gegen Bundesrecht gesammelt zu haben. Die Staaten argumentieren, dass Funktionen wie das endlose Scrollen absichtlich so konstruiert wurden, um junge Nutzer süchtig zu machen, dass Meta die Öffentlichkeit über die Sicherheit seiner Plattformen für Jugendliche getäuscht hat und dass das Unternehmen unzulässig persönliche Daten von Kindern gesammelt und monetarisiert hat. 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
1: Das hat nämlich gestern eine Kollegin von mir gemacht. Die hat gestern gepostet, obwohl die nie was, die hat nie bei X was gepostet. Bei Twitter auch nicht. Die macht überhaupt keine Texte. Die geht auf die Bühne und singt jeden Abend Whitney Houston von vorne bis hinten und von rechts bis links. Und auch immer nur 5 Lieder. So, und die hat gepostet, ich habe Twitter jetzt verlassen. Und ich frage mich, was soll ich jetzt mit dieser Information anfangen? Ja. Ich habe dann geschrieben, sag uns bitte, wann du deinen Stromanbieter wechselst. Und ich bin auch gerade vom Klo gekommen. Und ich frage mich, was soll das? Nichts gegen diese Kollegen, wir verstehen uns menschlich sehr gut. Aber ich frage mich, was soll das? Und also natürlich wurde mein Eintrag dann gelöscht. Und ich frage mich, wo geht dir das eigentlich hin? Das ist völlig irre, das ist völlig bekloppt.
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1: Und ich sag mal so. Ich habe es ja gestern schon wieder gesehen. Ja, und dann müssen wir aber auf jeden Fall. Das ist ja noch nicht, also Frau Baerbock ist ja noch da, das darf man nicht vergessen. Und ich glaube, die ist jetzt, was die Satzkombinationen angeht und das Silbenvertauschen, ist sie ja stärker als der Habeck. Dagegen ist sie im Theoretisieren von komplexen Zusammenhängen, sodass man sie nicht mehr verstehen kann, ist sie schlechter als Habeck.
2: Aber sie bleibt uns in der Regierung erspart. Die sehen wir dann nur noch in der Sitzungswoche im Bundestag speckern. Und darauf freue ich mich. Ja.
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1: Dass man natürlich ein Stück weit kommen wird auf dem Weg dahin, dass man die Menschen noch besser manipulieren kann. Aber diese Fernsteuerung fürs Gehirn, die wird es nie geben, weil da bin ich ganz bei Ihnen. Wir Menschen, wir sind mehr wie Nullen und Einsen. Und wenn ich sage, ich kann das Gehirn auslesen mit einer künstlichen Intelligenz und wenn ich eine künstliche Intelligenz, das sind ja Nullen und Einsen. Und wenn ich mir genügend Nullen und Einsen aneinander hänge, dann kann ich irgendwann die menschliche Psyche nachbauen oder ich kann die dann noch steuern und kontrollieren. Und es wird nicht funktionieren. Mhm. Da denke ich, sind wir uns einig. Mhm. Aber das ist die Absicht, die momentan besteht. Und man wird sehr, sehr viel Schaden anrichten auf dem Weg dahin. Davon bin ich überzeugt. Und umso wichtiger ist es wirklich, dass man über diese Techniken aufklärt, dass man sagt, was läuft und was läuft. Das ist einfach eine sehr intensive psychologische Kriegsführung. Wir müssen darüber Bescheid wissen, dass wir es dann auch überwinden können.
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0: 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Jetzt Meldungen aus der Trigger FM Redaktion. Das US-amerikanische Unternehmen Heinz bietet seinen britischen Kunden personalisierte Ketchup-Flaschen an. Als Geschenk oder lustige Idee können Kunden eine Flasche mit einem individuellen Schriftzug gestalten. Gläubige Christen gehen dabei jedoch offenbar leer aus, denn Jesus ist leider verboten. Muslime haben mehr Glück. Allah wird von dem US-Unternehmen auf die Flasche gedruckt. Auch bei bekannten historischen Figuren macht Heinz offenbar einen Unterschied nach politischer Ideologie. Die Namen Stalin und Mao werden zugelassen, während Personen, die mit dem Nationalsozialismus in Verbindung stehen, blockiert werden. Das betrifft etwa Hitler, Himmler und Goebbels. Dr. David Morans, langjähriger leitender Berater von Dr. Anthony Fauci am National Institute of Allergy and Infectious Diseases, bekannte sich am Dienstag vor einem Bundesgericht in Greenbelt der Verschwörung zur Begehung von Straftaten und zum Betrug zu Lasten der Vereinigten Staaten schuldig. Nach Angaben des US-Justizministeriums versprach Morans einem anonymen Empfänger von gestrichenen Fördermitteln, diese Gelder wieder zu beschaffen, wenn er hilft, der These entgegenzuwirken, dass Covid-19 aus einem Labor entwichen sei. Die neue Heizsaison rückt näher und Deutschlands Gasspeicher sind so schlecht gefüllt wie seit mehreren Jahren nicht mehr. Ab 2027 verschärft die EU zugleich die Methanregeln für Gasimporte und ab Januar 2027 darf dazu noch russisches LNG nicht mehr in die EU kommen. Ab Herbst folgt später das Verbot für russisches Pipeline-Gas. Thomas Geisel, früherer Direktor für Erdgaseinkauf bei E.ON Ruhrgas sowie Ex-Oberbürgermeister von Düsseldorf, sagte, ich gehe nicht davon aus, dass die russischen Pipeline-Gas- und LNG-Lieferungen aus anderen Quellen nachhaltig ersetzt werden können. Weiter meint er, Europa sei auf den vollständigen Ausstieg aus dem russischen Gas ab 2027 absolut nicht vorbereitet. Die Entscheidung, künftig gar kein russisches Erdgas mehr zu beziehen, ist mit Blick auf Versorgungssicherheit, Preise und Umwelt absolut verantwortungslos. 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
1: Aber das ist nichts anderes als das, was ich über den KI-Prozess beschreibe. Die gehen ja auch nicht mehr nach Vernunft und Logik oft vor, sondern sie gehen immer nur noch nach Masse und nach offiziellen Herkünften. Und wenn wir jetzt mal genau gucken, ist das in der Wissenschaft auch nicht anders. Das heißt also, wenn so und so viele Studien da sind, dann wird das gebündelt und das heißt 97% der Wissenschaftler, jetzt mal dahingestellt, ob das stimmt oder nicht, sagen das und das. Und so wird es ja gemacht. Diese Art der Vereinfachung ist ja keine neue Technologie. Das ist ja etwas, was die künstliche Intelligenz, das kommt der ja entgegen. Mhm. Und eigentlich werden hier nur die Menschen, die nicht besonders fleißig sind und den Dingen auf den Grund eben niemals gegangen sind oder nicht gehen möchten oder können oder auch nicht fähig sind oder faul sind oder das wird denen nur nachgeahmt, dieses Konzept. Ja, weil eine künstliche Intelligenz geht keiner Sache auf den Grund. Das kann sie gar nicht.
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1: Wir haben in Deutschland eine Menge Erfahrung mit Ideologien und im Übrigen ist auch die Ideologie der Chinesen eine deutsche Erfindung, nur nochmal als Erinnerung, die ist auch in Deutschland quasi erfunden worden.
2: Was jetzt genau?
1: Na, die kommunistische Grundidee,
2: Ach so, da haben wir
1: einen gehörigen Anteil daran. Also wenn man sich mal anguckt, was in Deutschland so an Ideologieunsinn getrieben wurde in den letzten 100 Jahren, ich glaube, da haben wir jetzt genug für lange Zeit und wir sind jetzt gerade in der grünen Ideologiewelle angekommen, die sozusagen wieder versucht, den Menschen an eine Wirklichkeit anzupassen und dann merkt man plötzlich, dass all diese Ideologien eben versuchen, etwas zu verbiegen, was es schlicht nicht gibt. Der Mensch ist, wie er ist und es ist sehr schwer, sich den sozialistischen Menschen da zu erschaffen oder den grünen idealistischen und so weiter.
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1: Durchhalten, Donald Trump.
2: Genau. Und da bin ich auch relativ kurz. Also, wenn man sieht, was Donald Trump macht, ich bin sicher, dass da ja schon Gespräche laufen. Donald Trump hat ja relativ naiv seinerzeit ins Amt kommt, als Businessman gelernt, okay, es ist eine einzige Schlangengrube, auf wen kann sich verlassen. Hat sich lange vorbereitet und er hat ein paar Leute, wo er sagt, was kann er an realistischen Zielen durchbringen, weil er hat ja nicht viel Zeit, er hat ja nur diese 4 Jahre. So. Und ich glaube, damit er das umsetzen kann, gibt es jetzt nur eine Option. Er muss ins Amt eingeführt werden, ohne vorher eine Kugel eingefangen zu haben. Und da bin ich auch schon mit fertig. Das ist nicht so sicher, dass das klappt. Weil es wird natürlich alles daran gesetzt, was du gerade gesagt hast, dass das irgendwie nicht klappt, sondern dass irgendwie ein enttäuschter Trump-Wähler, dem er nicht radikal genug war, der wird ihm eine verpassen und wahrscheinlich hat er sogar Geld von Putin bekommen. Das wird man irgendwie so machen. Sie werden alles versuchen, um diese Weltordnung, von der die 200 reiche amerikanische Familien unglaublich gut leben, das kann man sich ja gar nicht vorstellen, wie viel Geld da im Spiel ist und vor allem diese Machtgeilheit, um das zu verhindern, damit man sich nicht ändern muss. Weil
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Die derzeit wichtigste Kennzahl der amerikanischen Wirtschaft ist weder der Aktienmarkt noch der Arbeitsmarktbericht oder gar der Rohölpreis. Es ist der sogenannte Diesel Crack Spread, der Preisaufschlag für Diesel gegenüber Rohöl, der mittlerweile bei 102 Dollar liegt. Dieser Wert weicht so extrem von historischen Normen ab, dass es sich nicht mehr um eine bloße Marktkorrektur handelt. Er signalisiert einen strukturellen Zusammenbruch der Kraftstoffversorgung. Jefferies, eine der scharfsinnigsten Energiehandelsabteilungen der Wall Street, formulierte es jetzt so: Der Hormuz-Schock manifestiere sich in den Crack-Spreads, nicht beim Rohöl. Politiker können die Rohölpreise leicht manipulieren, indem sie strategische Reserven freigeben oder entsprechende Narrative verbreiten. Doch die Dieselversorgung lässt sich nicht künstlich beschönigen. Und wenn sich die Dieselversorgung verknappt, zieht das die gesamte Wirtschaft in Mitleidenschaft. Elon Musk hat angekündigt, Anfragen von Regierungen auf Inhaltsbeschränkungen, die an seine Plattform X gerichtet werden, sichtbar zu machen. Dies werde für die geforderte Löschung von Beiträgen ebenso gelten wie für Anforderungen auf Entfernung von Konten. Wie die indische Nachrichtenseite News 18 berichtet, will Musk auf diese Weise die weltweite Einmischung von Regierungen in die digitale Meinungsäußerung sichtbar machen. X wird demnach künftig die Nutzer über jedes Begehren von Regierungen zur Löschung von Konten oder Entfernung von Beiträgen benachrichtigen. Die Vereinigten Arabischen Emirate haben bis auf Weiteres sämtliche Handels- und Finanzgeschäfte mit Iran ausgesetzt. Angesichts der jüngsten Eskalation in der Region seien der gesamte Handel, der kommerzielle Austausch und Finanztransaktionen mit dem Iran gestoppt worden, erklärte Außenministeriumssprecherin Afra Al-Hameli. 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
1: Denn diese Deep State-Seilschaften, um wesentlichen die Investment- und Schattenbanken, die ihn ausmachen, wollen das Morden und Schlachten zwecks Verkauf ihrer Waffen und des Geldverdienens. Sie wollen natürlich zeitgleich aber auch keinen Atomkrieg, denn der würde sie selber betreffen. Es ist ihnen aber völlig gleich, ob ein konventioneller Krieg oder auch atomare Waffen beispielsweise in Europa irgendwo eingesetzt werden, denn da leben sie schließlich nicht. Das ist nur Verfügungsmasse. Deswegen bin ich tatsächlich der Überzeugung, diese Northern-Gruppe wird den Krieg weiter vorantreiben, wird die Provokationen fortsetzen und hätte nichts dagegen und es wäre in ihrem Interesse, wenn tatsächlich diese NATO, diese Northern-Group-Verbände in direkten Schlachtkontakt mit Russland.
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1: Kann man diese sehr differenzierte Betrachtung nicht auch aufziehen auf der Basis seines Haupthandelsgegners? Trump lässt keine Gelegenheit aus, zu erklären, China ist sein Problem. There are Chinese ships everywhere, also überall chinesische Schiffe, sagt er Trudeau, den er dabei natürlich immer gerne als Gouverneur von Kanada kastriert. Also die Chinesen sind sein Feind. Er richtet seine amerikanische Handels- und Wirtschaftspolitik, ich glaube, die Betonung liegt auf Handel, weniger auf Imperialismus und Rohstoffübernahme, also eine Handelspolitik gegen China aus. Und man könnte ihm unterstellen, er ist schlau genug zu wissen, dass er gegen China keine militärischen Konflikte starten sollte und auch keine Stellvertreter Kriege sucht. Das heißt, Patrick, kann man nicht auch mutmaßen, dass Russland vielleicht als Gegner für Trump weniger im Vordergrund steht und es deswegen eine Vernunftentscheidung ist, auch zu sagen, er konzentriert sich auf China?
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2: Also da gibt es einen alten Grundsatz, der schon von den Griechen kommt, das Maß macht es aus.
3: Absolut. So,
2: und dieses Maß wird eben häufig in der industriell gefertigten Nahrung überschritten. Und das ist das Problem. Die Vielfalt unterstreichen wir gerne, aber wenn eben in Fertignahrung überwiegend Omega-6-haltige Fettsäuren sind, dann ist das Maß überschritten. Und wir wissen heute exakt, dass Omega-6-Fettsäuren im Körper Entzündungen auslösen. Und Entzündungen sind die Mutter aller Krankheiten. Und von daher sollte ich tunlichst eben mich so ernähren, dass ich eben keine Omega-6-Schwerpunkt in meiner Ernährung habe. Und das kann man umsetzen, das ist kein Thema.
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0: 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Nur wenige Wochen nach einer massiven rechtlichen Niederlage in New Mexico verteidigt sich Meta, die Muttergesellschaft von Facebook, Instagram und WhatsApp, nun vor einem kalifornischen Bundesgericht gegen eine überparteiliche Koalition von 29 Bundesstaaten. Die Staaten werfen Meta vor, seine Plattformen absichtlich so gestaltet zu haben, dass sie kindersüchtig machen und deren Daten unter Verstoß gegen Bundesrecht gesammelt zu haben. Die Staaten argumentieren, dass Funktionen wie das endlose Scrollen absichtlich so konstruiert wurden, um junge Nutzer süchtig zu machen, dass Meta die Öffentlichkeit über die Sicherheit seiner Plattformen für Jugendliche getäuscht hat und dass das Unternehmen unzulässig persönliche Daten von Kindern gesammelt und monetarisiert hat. Das Bundesumweltministerium plant, die Ukraine bei der Reparatur der Schutzhülle des Kernkraftwerks in Tschernobyl mit bis zu 50 Millionen Euro zu unterstützen. Demnach beantragt das Haus von Minister Carsten Schneider die Erteilung einer außerplanmäßigen Verpflichtungsermächtigung im Haushaltsjahr 2026 in entsprechender Höhe. Die Zahlung soll 2027 fällig werden. Laut der Guardia Civil hat es seit der Masseninvasion von muslimischen Migranten Ende Juli in Ceuta 15 Vergewaltigungen gegeben. Als Reaktion darauf fliehen Frauen, Berichten zufolge, in größerer Zahl aus der Stadt, während sexuelle Gewalt um sich greift und Szenen aus der Stadt ein Bild einer Regierung zeichnen, die das wachsende Chaos an den Stränden und auf den Straßen nicht eindämmen kann. Neben der Bedrohung durch Vergewaltigung und sexuelle Übergriffe ist das tägliche Leben in Ceuta in vielerlei Hinsicht zum Erliegen gekommen. Viele Bereiche des Strandes sind weiterhin von tausenden Migranten besetzt. Gesundheitsdienste warnen vor einer Katastrophe durch die vielen neuen Patienten, da von diesen Krankheiten wie Tuberkulose übertragen werden kann. 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
2: Es mögen Zweifel bestehen, ob es überhaupt möglich ist, eine wirklich schwere Pandemie wirksam zu bekämpfen, ohne mit den ergriffenen Maßnahmen ein schlimmeres Zerstörungswerk anzurichten, als es durch den gefährlichen Krankheitserreger erreicht würde. Erschwerend kommt hinzu, dass Gewissheit über die Gefährlichkeit eines Krankheitserregers erst dann besteht, wenn Interventionen nur noch reduzierte Wirksamkeit hätten.

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1: Yeah.
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1: Die Union hatte ja ein paar Projekte wie Mütterrente, Erhöhung der Pendlerpauschale, Steuersenkungen. Bei all dem aufrüsten, noch mehr Schulden machen. Was glaubst du, was wird zugunsten der Menschen im Land verändert werden?
2: Naja, unterm Strich gesehen ist es egal, was Sie da jetzt sagen. Das kann sein, dass Sie vorübergehend irgendwelche Pendlerpauschalen hochsetzen. Das sind ja auch konsumtive Ausgaben. Das heißt, die Leute, die das Geld bekommen, fangen das Geld dann auszugeben, einfach weil sie schon längst auch einen eigenen Sanierungsstau haben. Viele haben dringende Bedürfnisse und müssen Dinge einkaufen, die sie mangels Geld nicht können. Aber unterm Strich gesehen ist das Geld keine Investition für die Zukunft und Nachhaltigkeit, sondern das ist ein Durchwurstelpragmatismus.
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1: Das ist eine völlig andere Voraussetzung. Aber Übergewicht zu medikamentös dauerhaft behandeln zu wollen, bedeutet doch auch, ich entscheide mich aktiv dafür, nicht nur als Betroffener oder als zu dicker, sondern auch als der Behandelnde, entscheide mich aktiv dafür, den, ja, sagen wir mal, Konsumweg zu bewerben und zu gehen und Anstrengungen zu vermeiden. Ich habe jedes menschliche Verständnis dafür, dass das so ist. Ich quäle mich immer zu meinem Sport. Ich muss mich da selber am Riemen reißen, weil ich sehr gut verstehen kann, dass man Hunger auf Zucker hat. Aber die Entscheidung im Ansatz zu sagen, naja, es ist ein legitimer Weg, dort mit Geld zu verdienen und die Menschen dort reinzutreiben, das ist nur konsequent, dann auch den Kokainverkauf freizugeben und zu sagen, das könnte auch an Grundschulen schon mal ausfallen.
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0: 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Die Vereinigten Arabischen Emirate haben bis auf Weiteres sämtliche Handels- und Finanzgeschäfte mit Iran ausgesetzt. Angesichts der jüngsten Eskalation in der Region seien der gesamte Handel, der kommerzielle Austausch und Finanztransaktionen mit dem Iran gestoppt worden, erklärte Außenministeriumssprecherin Afra Al-Hameli. Die derzeit wichtigste Kennzahl der amerikanischen Wirtschaft ist weder der Aktienmarkt noch der Arbeitsmarktbericht oder gar der Rohölpreis. Es ist der sogenannte Diesel Crack Spread, der Preisaufschlag für Diesel gegenüber Rohöl, der mittlerweile bei 102 Dollar liegt. Dieser Wert weicht so extrem von historischen Normen ab, dass es sich nicht mehr um eine bloße Marktkorrektur handelt. Er signalisiert einen strukturellen Zusammenbruch der Kraftstoffversorgung. Jefferies, eine der scharfsinnigsten Energiehandelsabteilungen der Wall Street, formulierte es jetzt so: Der Hormuz-Schock manifestiere sich in den Crack-Spreads, nicht beim Rohöl. Politiker können die Rohölpreise leicht manipulieren, indem sie strategische Reserven freigeben oder entsprechende Narrative verbreiten. Doch die Dieselversorgung lässt sich nicht künstlich beschönigen. Und wenn sich die Dieselversorgung verknappt, zieht das die gesamte Wirtschaft in Mitleidenschaft. Die neue Heizsaison rückt näher und Deutschlands Gasspeicher sind so schlecht gefüllt wie seit mehreren Jahren nicht mehr. Ab 2027 verschärft die EU zugleich die Methanregeln für Gasimporte und ab Januar 2027 darf dazu noch russisches LNG nicht mehr in die EU kommen. Ab Herbst folgt später das Verbot für russisches Pipeline-Gas. Thomas Geisel, früherer Direktor für Erdgaseinkauf bei E.ON Ruhrgas sowie Ex-Oberbürgermeister von Düsseldorf, sagte: Ich gehe nicht davon aus, dass die russischen Pipeline-Gas- und LNG-Lieferungen aus anderen Quellen nachhaltig ersetzt werden können. Weiter meint er, Europa sei auf den vollständigen Ausstieg aus dem russischen Gas ab 2027 absolut nicht vorbereitet. Die Entscheidung, künftig gar kein russisches Erdgas mehr zu beziehen, ist mit Blick auf Versorgungssicherheit, Preise und Umwelt absolut verantwortungslos. 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
1: Ja, das Gefühl in der Sprache geht verloren. Und wenn wir jetzt auch die Sprache so verändern, dass wir zum Beispiel sagen, das Wort Mutter. Wenn man über seine Mutter redet, dann muss ich persönlich lachen und habe positive Assoziationen damit. Aber das wird jetzt auch geändert, das Wort, zu Elternteil 1 und Elternteil 2. Was ist denn das jetzt für ein
2: Schwachsinn?
1: Gebärende Person. Ich bin jetzt keine Frau mehr. Und Frau, das Wort wurde ja auch mal verändert. Denn Frau war in der damaligen Zeit eine verheiratete Frau. Jetzt würden Sie ja zu mir sagen, ich bin auch eine Frau, aber
2: Fräulein.
1: Eigentlich wäre ich eigentlich ein Fräulein, richtig. Und so wird einfach die ganze Sprache auch umgekehrt. Und wenn wir dann Begriffe haben wie Elternteil 1 und Elternteil 2, also da sind ja jegliche Gefühle weg. Da habe ich ja gar keinen Bezug zu. Und so wird alles komplett verdreht und verändert in dieser Welt aktuell.
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1: Das Trump-Team wird das Interesse der USA vertreten. Und das ist gerade jetzt das Gegenteil vom europäischen Interesse. Trump hat gerade in seiner Wahlpropaganda jeden Tag angekündigt, dass er nicht nur China, sondern auch Europa mit Strafzöllen überziehen wird. Klar ist auch, dass die USA unter Biden wie unter Trump den Europäern den Ukraine-Krieg alleine umhängen werden. Und den Wiederaufbau der Ukraine auch mit Milliarden und Milliarden und Hunderten von Milliarden kosten. Die USA werden sich rausziehen. Natürlich nicht, indem Trump in 24 Stunden Frieden schafft, sondern man kann von ihm höchstens irgendeinen Deal erwarten. Ein Deal, der, und das lernt er noch, das weiß er noch nicht, zu fast 100% von Moskau bestimmt werden wird, was die Ukraine betrifft.
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1: Die mal drüber nachdenken, was in ihrem Leben passiert und nicht passiert, drastisch größer geworden ist. Und wenn er von 1% auf 3% gewachsen ist, ist das gigantisch gewesen. Und daher kommt die Hoffnung. Ich habe nicht die Hoffnung, dass unsere Bundesbevölkerung jetzt, wer weiß wie, verstanden hätte, was da alles passiert ist. Und deswegen, um mal wieder ein Beispiel für Selbstwirksamkeit zu bringen, habe ich am letzten Wochenende mir gedacht, mit 3 Mitstreitern, schicken wir doch mal einen Fax an alle deutschen Hausärzte, 76.000, und informieren die einfach mal über DNA-Kontamination. Wenn das Pi das nicht macht, machen wir das einfach mal.
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0: 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Das US-amerikanische Unternehmen Heinz bietet seinen britischen Kunden personalisierte Ketchup-Flaschen an. Als Geschenk oder lustige Idee können Kunden eine Flasche mit einem individuellen Schriftzug gestalten. Gläubige Christen gehen dabei jedoch offenbar leer aus, denn Jesus ist leider verboten. Muslime haben mehr Glück. Allah wird von dem US-Unternehmen auf die Flasche gedruckt. Auch bei bekannten historischen Figuren macht Heinz offenbar einen Unterschied nach politischer Ideologie. Die Namen Stalin und Mao werden zugelassen, während Personen, die mit dem Nationalsozialismus in Verbindung stehen, blockiert werden. Das betrifft etwa Hitler, Himmler und Goebbels. Der Iran hat einen Angriff auf US-Militärziele in Europa in Erwägung gezogen, falls Trump den Krieg eskalieren lässt. Dies berichteten zwei dem Regime nahestehende Personen. Iranische Streitkräfte haben einen Angriff auf US-Einrichtungen in Südosteuropa geprüft, darunter in Bulgarien, wo im vergangenen Monat der Luftwaffenstützpunkt Besmer für amerikanische Tankflugzeuge freigegeben wurde. Auch Zypern sowie Unterwasser-Glasfaserkabel in der Straße von Hormus werden als mögliche Ziele in Betracht gezogen. Die Drohungen spiegeln die zunehmende Verhärtung der Haltung in Teheran wider, wo das oberste Oberhaupt Ayatollah Mojtaba Khamenei vergangene Woche Hardliner auf hochrangige Sicherheitsposten berief. Dr. David Morans, langjähriger leitender Berater von Dr. Anthony Fauci am National Institute of Allergy and Infectious Diseases, bekannte sich am Dienstag vor einem Bundesgericht in Greenbelt der Verschwörung zur Begehung von Straftaten und zum Betrug zu Lasten der Vereinigten Staaten schuldig. Nach Angaben des US-Justizministeriums versprach Morans einem anonymen Empfänger von gestrichenen Fördermitteln, diese Gelder wieder zu beschaffen, wenn er hilft, der These entgegenzuwirken, dass Covid-19 aus einem Labor entwichen sei. 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